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1: Einen wunderschönen guten Morgen aus der täglichen deutsch-türkischen Morning Show. Merhaba Hamburg. Mit meiner Wenigkeit Kerim und dem lieben Kazım zusammen sind wir jeden Morgen für euch knapp eine Stunde live. Haben wieder viel Musik für euch vorbereitet. Und mit irgendwas der Nachrichten, die wir hoffentlich wie immer unter 01779772772 erhalten werden, wird es noch eine wunderbare Sendung, lieber Kazım.

0: 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Cumartesi günü 27 dereceye kadar yükselecek olan sıcaklık ise bizlere yaklaşık 30 derecelik bir sıcaklığı hissettirecek. Önümüzdeki hafta yağış olmayacak. Yani tam yaz ayını yaşayacağız sevgili Kerim.
1: Wenn wir uns das Wetter anschauen, dann sehen wir auf jeden Fall, dass es heute noch im Laufe des Tages relativ gut wird mit rund 20 Grad, 21 Grad, also gut heißt für mich in dem Sinne aushaltbar. Das Ganze geht dann ab morgen aber wiederum auf Temperaturen, die auch meiner Meinung nach noch aushaltbar sind, aber sich da die Meinungen immer unterscheiden, denn da werden wir rund 26 bis 28 Grad bekommen, gefühlte 28 Grad beziehungsweise kein Regen in den nächsten Tagen erstmal zu sehen. Also ich wunderbares sonniges Wetter. Am Samstag hingegen haben wir dann auch ganze 27 bis 28 Grad. Am Sonntag ebenfalls, also ein wunderschönes Wochenende. Ich finde komplett aushaltbare Temperaturen, die verständlich sind und Temperaturen, mit denen man arbeiten kann, wo man jetzt nicht rausgeht und unbedingt direkt schwitzt, sondern wo man einfach ein ganz normales Poloshirt oder T-Shirt anziehen kann, ohne sich darüber Gedanken zu machen, ob man nicht sich komplett durchschwitzt oder ob das nicht doch auch noch zu warm ist und man sich noch weiter auskleiden muss, denkt ihr das einfach mal.
0: 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Tide Radyo burası. 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
1: Ya, yeah, wenn wir uns derzeit vor allem anschauen, was mit dem Führerschein ist, denn viele da draußen möchten ja ihren Führerschein machen oder sind dabei, ihren Führerschein zu machen, da muss man sich das wirklich zweimal durch den Kopf gehen lassen, denn es ist so teuer geworden, dass es für viele Familien gar nicht mehr bezahlbar ist. Und kommt natürlich auch die Frage jetzt durch die Reformen, die angekündigt wurden, vor allem im Führerscheinbereich war ja geplant, die Preise dafür zu senken. Da hoffen wir natürlich das Beste für uns, für alle da draußen. Und schauen wir mal, was daraus wird. Und müssen jetzt erstmal aber damit auskommen. Und natürlich an alle Familien da draußen, die den Führerschein bezahlen müssen. Viel Kraft natürlich erstmal. Und hoffen wir, dass die Reformen so schnell wie möglich durchgesetzt werden.
0: Peki, iki güzel şarkı dinliyoruz. 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
1: Ein großes Problem ist ja auch immer noch die Sparkasse, die in Gelsenkirchen ausgeraubt wurde, denn da hatten ja viele Menschen ihr Geld drin, ihr Gold drin, ihr gesamtes Vermögen auch bei einem oder anderen mit dabei komplett drin gehabt. Und das ist jetzt alles weg und das alles wieder zurückzuerstatten wird so oder so nicht funktionieren. Und vor allem wurde ja auch wahrscheinlich von den meisten, wurde auch wahrscheinlich, ist ein falsches Wort, es wurde vom Stil auch leider nicht angegeben, was genau in diesen Sachen drin oder in dem Tresor drin ist. Und dementsprechend sagt die Bank jetzt natürlich auch, ja, ich meine, wissen wir ja nicht, was du da reingemacht hast, es tut uns leid. Aber dann musst du können wir dir nur das zurückgestatten, was du auch wirklich uns angegeben hast. Das bedeutet, dass die Leute jetzt einfach gewisse Gelder einfach gar nicht mehr zurückbekommen werden. Und das ist wirklich sehr schade. Natürlich auch irgendwo selbst schuld, würden ein paar da draußen sagen. Oder ich höre das gefühlt irgendwie raus. Aber im Endeffekt kann es auch sein, dass er es gar nicht geschafft hat, das mitzuteilen. Ich meine, dafür muss man auch immer gewisse Formulare ausfüllen. Das hat auch alles etwas mit Bürokratie, was zu tun. Also so richtig komplett eine eigene Schuld ist das jetzt, glaube ich.

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1: 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Früher gab es in Deutschland oder in Europa gar nicht die Hitze, die wir derzeit kennen, und da stellt sich die Frage, inwiefern gewöhnen wir uns Menschen dann überhaupt an diese Hitze eigentlich? Sind wir gewohnt? Müssen wir uns gewöhnen? Können wir uns gewöhnen? 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Nur weil die Hitzewellen kommen, heißt es nicht, dass wir uns daran gewöhnen, denn so wie jetzt zum Beispiel, wir hatten jetzt eine einwöchige Hitzewelle und seitdem haben wir jetzt auch wieder komplett Regen mit rund 20 Grad gehabt. 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Wenn in der Türkei 30 bis 40 Grad sind, dann ist es auch meistens durchgehend so, oder zumindest reden wir dann nur über ein paar Grad Temperaturenunterschiede, wo sich der Körper auch wie ich an diese Temperaturen komplett einfach gewöhnen kann.

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1: Ja, ein Thema tatsächlich derzeit in Australien ist eine Dame, die sich sehr stark bekleidet in den Pool begeben hat, wo dann Leute gesagt haben, es ist auch gar nicht hygienisch, mit den gesamten Klamotten da reinzugehen. Und das soll man ja eigentlich nicht. Und warum geht man da komplett wie ich mit, ich sag mal, eine Kopfbedeckung, allgemein komplett eine Bedeckung des Körpers komplett rein, das ist ja gar nicht hygienisch. Zumindest solche Sachen wurden da jetzt erwähnt. Und deswegen soll das immer überlegt werden, ob das nicht verboten wird. Das finde ich etwas parteiisch. Denn jeder kann so reingehen, wie er möchte. Und hygienisch, mit der Hygiene hat das nichts zu tun. Ich glaube nicht, dass sie da mit ganz normalen Straßenklamotten reingegangen ist, sondern mit Klamotten, die auch wirklich zum Schwimmen geeignet sind. Ich kann mir da nicht vorstellen, dass sie da hingegangen ist und gesagt hat, ich gehe jetzt mit Straßenklamotten da rein. Wahrscheinlich sind das wirklich ihre Schwimmklamotten. Und wenn sie mit ihrem bedeckten Kopf und auch mit bedeckten Körper da rein möchte, dann möchte sie damit rein. Das ist ihre eigene Entscheidung. Und das muss man eigentlich auch respektieren.